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2: 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Ich habe von der Police ein Kamion angemeldet und CR102 zwischen Schindels und Mirsch. Er blockiert aktuell 2 Spuren. Ob es nur just schwer oder gar nicht lernst, geht es mir aktuell nicht bekannt. Die Plätze vielleicht evitieren oder wirklich aufpassen, wenn du lernst. Fährst. 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Die blockiert eine Engspur. Und schon ein Mobil auf der F4 in Richtung Esch zwischen dem Rompa Merel und dem Seissinger Kreuzpaar. Da heißt Platz, weil es die Rittwurzel.
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2: 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Auch schon hier beikommen, also auf der A7 in Richtung Norden zwischen dem Tunnel Gösler-Birsch und dem Tunnel Mirsch heißt die Wurbelspur gesperrt.
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2: Das ist relativ okay. Aktuell haben wir noch immer einen Autounfall auf der A13 in Richtung Peiting 440 Fates. Steht aber auf der Pannenspur, hört also nicht allzu viel. An Dummer, da bleibt es am Moment nicht mehr ein Chantien. Engt also noch einmal auf der A4 Richtung Estisch, dem Rumpf am Meerel an dem Zeisinger Kreuz, heißt die Riedspur zu. Chantien auf der A7. Auf beide Richtungen sind heute zwischen dem Tunnel Miersch und dem Tunnel Gößler Biersch die Verholspur gesperrt. Genauso die Göster und Vitas also auf 70 limitiert. Logis beikommen wir an der Chantien auf der A6 Richtung Aarel an der Abfahrt helfend. Die Abfahrt ist auch bis auf heute komplett gesperrt. Nur an der nächsten Zeit geht dann auch die Abfahrt Straße Richtung Aarel zu. 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
4: Ein Blick nach auf die Wetterkarte um 3 Minuten ob 9. 22 bis 24 Grad kriegen wir heute gemeldet, an etwas zeitweise lüftig. Es bleibt drischen, es gibt noch vereinzelt sonnige Abklärungen. Nur, als man an Wand, dafür aber vereinzelt Schauren und lokal sind auch Donnerwetter möglich. Bei 20 bis 22 Grad. Über den Weekend bleibt es unbeständig mit Schauren für Samstag. Am drischen und noch ein bisschen mehr warm geht es dann sonnig bis 24 Grad.
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1: Auto und Panama stehen auf der A13 Richtung Peiting 4 und das auch die Fates Pannenspur als Hai blockiert. Schaut ihr dann auf der Arler Autobahn 6 Richtung Arel an der Abfahrt helfen, der ist gesperrt. Schaut ihr auf der A7 an beiden Richtungen zwischen dem Tunnel Miersch und dem Tunnel Gosler Biersch. Du hast die Verholspur an beiden Richtungen gesperrt. 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
1: Wetterprävisionen um 3 Minuten ab 10:30, 22 bis 24 Grad, Krämerhaut gemeldet. Zeitweise also lüftig, es bleibt drischen, vereinzelt gehen es Sonnenschubklärungen. Nur, man erwandt dafür aber vereinzelt schauen an, lokal sind noch Donnerwetter möglich, bei 20 bis 22 Grad. Über den Weekend bleibt es unbeständig mit schauen für Samstag und drischen an, ein bisschen mehr warm geht es dann Sonntag bis 24 Grad.

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1: An den Blick auf die Feder, Karten um 3 Minuten ab 10, 22 bis 24 Grad Krämer gemeldet mittig, zeitweise als Lüftige bleibt drischen, vereinzelt gehen durch sonnige Momente. 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
0: Mit Nobele sind wir der Prävisionen 22 bis 24 Grad Krämer gemeldet mit dich. Zeitweise sind lüftig, es bleibt drüschen. Vereinzelt gehen sonnige Abklärungen. Nur aus der Manner Wand dürfen aber vereinzelt schauen. Lokal sind auch mal Donner wieder möglich bei 20 bis 22 Grad. Über den Weekend. Bleibt es unbeständig mit Schauern für Samstag und drüschen. Ein bisschen mehr warm, dann ist es sonnig bis 24 Grad.
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6: Blick auf die Wetterkarten um 10 Minuten auf Mittag. 22 bis 24 Grad Krämer gemeldet Mittag. Zeitweise also die Lüfte und es bleibt drischen. Vereinzelt gehen es sonnige Abklärungen. Muss man an der Wand, dafür aber vereinzelt schauen. Ein Lokal den auch Donner wieder möglich bei 20 bis 22 Grad. Über den Weekend bleibt es unbeständig mit Schauern für Samstag. Drischen und auch ein bisschen mehr warm geht es dann ist der Sonntag bis 24 Grad.
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1: An den Blick auf die Wetterkarten um 3 Minuten auf halbe Rang. Wir kriegen bis 24 Grad mittig gemeldet. An der Zeit war es lüftig und bleibt drischen. Es gibt vereinzelt sonnige Abklärungen. Nur aus der Mann an Wand dürfen aber vereinzelt schauen. Lokal also mal ein Donnerwetter möglich bei 20 bis 22 Grad. Über den Weekend bleibt es unbeständig mit Schauen für Samstag an Drischen. Ein bisschen mehr warm geht es sonnig bis 24 Grad.

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1: Ja, gucken wir, ob das Meteo aktuell haben wir 20 Grad hier im Kirchspiel. Maximaltemperaturen, die Leine mit bei 22 Grad. Man soll drüsche bleiben auch den Abend. Auch von paar Wolken um Himmel sind nur um Freitag. Krämer dann mehr Rehwolken, die dann natürlich auch die Engeländer Schauer mal zu springen. Das bei Temperaturen zwischen 20 und 22 Grad. An Samstag, an Sonntag soll es dann aber mehr freundlich gehen.

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Die stehen auf der Pannenspur, die zwei Autos. 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

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Rettungsdienste sind auf der Platz. 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
0: Aufgepasst, wir haben noch zwei Accidente, die aktuell sind auf der Lützburger Straße zu Wasserbillig, auf der Hecht von der Hausnummer 7. Damit sind zwei Autos am Kuh. 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Da haben wir eine Spur, die blockiert, dass du staude doch zu Wasserbillig. Dann haben wir auch einen Accident mit zwei Autos auf der A1 in der Richtung Gasbrücher Kreuz, durch der Abfahrt Sandweiler Hamm an dem Tunnel Howald. Da stehen Gefahr auf der Pannenspur. Dann haben wir ein Auto und Panne am Moment auf der A6 Richtung Arel, 400 Erdekapellen, den steht auch auf der Pannenspur. An der Chantier auf der A3 in Richtung Stadt durch den Bitteboyer Kreis Leving die Rietspur aus Lorem gesperrt. 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

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Abgepasst, 2 Geigesterne gehen also auf die Strasse gemeldet, und zwar auf der A4 Richtung Stadt am Bereich von der Junction Lankels, dass dort mal ein Geigestand aufpassen auf den, und dann ein 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
1: What am I not seeing? Explain to me what I'm not understanding.
2: It looks like they killed her, I know that.
1: That's how it looks. But it's not that simple, is it?
3: I want to tell you something, and it's the most important thing you'll ever hear in your entire life. Don't talk to anybody anymore. 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
0: Wenn man nach vier dafür schaut, bleibt es größtenteils drischen. 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